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0: an der Interstate 3 Uhr.
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2: Hallo, ich bin Emilia. Im besetzten Westjordanland konnte die palästinensische Familie Tubassi trotz Gerichtsbeschluss nicht in ihr Haus in Jalut zurückkehren. Extremistische israelische Siedler griffen sie laut Familie erneut an. Die Armee meldet 3 verletzte Grenzpolizisten und 2 Festnahmen. Ministerpräsident Netanyahu verurteilte die Ausschreitungen.
3: Ja, Emilia, ein Blick aufs Wetter.
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4: Momentan haben wir keine Verkehrsnachrichten. Ich wünsche dir eine sichere Fahrt zu jeder Zeit.

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0: Im besetzten Westjordanland konnte die palästinensische Familie Tubassi trotz Gerichtsbeschluss nicht in ihr Haus in Jalut zurückkehren. Extremistische israelische Siedler griffen sie laut Familie erneut an. Die Armee meldet 3 verletzte Grenzpolizisten und 2 Festnahmen. Ministerpräsident Netanyahu verurteilte die Ausschreitungen.
1: Ja, Emilia, ein Blick aufs Wetter.
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3: Ich würde sagen, es kann so bleiben. Keine Verkehrsnews. Gute Fahrt.

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1: Hallo, hier sind die neuesten Nachrichten mit Emilia.

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1: Guten Morgen, Osnabrück. Kaffee in der Hand, Politik im Kopf. Heiko, der neue Stadtrat, nimmt Form an. Aber beim Frauenanteil sieht es eher nach Rückschritt aus?
2: Leider ja. Nach dem vorläufigen Ergebnis sind nur knapp ein Drittel der gewählten Frauen. Das sind deutlich weniger als bei der vorherigen Wahl. Von einer ausgeglichenen Besetzung ist der Rat also noch ein gutes Stück entfernt.
1: Woran liegt's denn? Haben die Listen geschlafen oder haben die Personenstimmen alles durcheinander gewirbelt?
2: Das lässt sich nicht sauber trennen. Parteien bestimmen die Aufstellung, Wählerinnen und Wähler können Personen nach vorn holen. Klar ist nur, es wurden weniger Frauen gewählt. Bis zur Ratssitzung kann sich durch Nachrücken noch etwas ändern.
1: Starkste Kräfte sind Grüne und CDU mit jeweils derselben Zahl an Sitzen. Klingt nach einem politischen Unentschieden mit sehr vielen Taschenrechnern.
2: Genau. Keine Partei kann allein regieren und selbst Grün und CDU reichen gemeinsam nicht für eine Mehrheit. Mit vielen vertretenen Gruppen dürften kleine Fraktionen bei knappen Entscheidungen plötzlich ziemlich große Rollen spielen.
1: Der Rat wird also bunt, Verhandlungen werden lang und der Kaffee im Rathaus vermutlich stärker.
2: Davon ist auszugehen. Wer alle Details zur Wahl und weitere Nachrichten aus Osnabrück sucht, wird auf hasepost.de fündig.
1: Bei der SPD gibt es derweil eine überraschende Personalie. Frank Henning nimmt sein gewonnenes Ratsmandat nicht an. Was bedeutet das?
2: Max Westendorf rückt nach, ein junger SPD-Politiker aus dem Osnabrücker Osten. Henning hatte nach Kritik an einem WhatsApp-Status bereits angekündigt, nicht erneut für den Landtag anzutreten. Nun folgt der Verzicht auf den Rat.
1: Seine persönlichen Stimmen sind deutlich gesunken. Westendorf lag nicht weit hinter ihm. Das dürfte den Wechsel zusätzlich bemerkenswert machen.
2: Ja, und für Westendorf ist es ein großer Sprung. Wie es für Henning im Landtag weitergeht, bleibt offen. 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
1: Hallo, hier sind die neuesten Nachrichten mit Emilia. Nach Angaben des EU-Programms Copernicus war von Juni bis August etwa die Hälfte der Europäerinnen und Europäer gesundheitsschädlichen Ozonwerten ausgesetzt. Hitzewellen und Waldbrände begünstigten die Bildung des Luftschadstoffs. Besonders gefährdet sind Menschen mit Asthma, da bodennahes Ozon tief in die Atemwege gelangen kann. Das waren die neuesten Nachrichten. Hanna, wie wird das Wetter?
2: Hallo Emilia, danke.
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3: Derzeit haben wir keine Meldungen. Gute Fahrt.

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1: Hallo, hier ist Emilia.
2: Nach Angaben des EU-Programms Copernicus war von Juni bis August etwa die Hälfte der Europäerinnen und Europäer gesundheitsschädlichen Ozonwerten ausgesetzt. Hitzewellen und Waldbrände begünstigten die Bildung des Luftschadstoffs. Besonders gefährdet sind Menschen mit Asthma, da bodennahes Ozon tief in die Atemwege gelangen kann.
3: Hallo Emilia, danke.
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4: Ich würde sagen, es kann so bleiben. Keine Verkehrsnews. Gute Fahrt.

Ganz genau so ist es. Schönen guten Morgen zusammen. Es ist wieder soweit. Ein ganz neuer Tag bricht an. Und deshalb, wenn es gestern nicht ganz so rund lief bei euch, vergesst einfach den gestrigen Tag, denn heute haben wir die Chance, alles noch besser zu machen. Wir starten jetzt mit einem Song, der euch garantiert ein Lächeln ins Gesicht zaubert.

0: 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Tore und Heiko werfen einen Blick auf die aktuellen Schlagzeilen der Hasepost und alles, was Osnabrück heute bewegt.
1: Guten Morgen, Osnabrück. Kaffee in der Hand, Politik im Kopf. Heiko, der neue Stadtrat, nimmt Form an. Aber beim Frauenanteil sieht es eher nach Rückschritt aus?
2: Leider ja. Nach dem vorläufigen Ergebnis sind nur knapp ein Drittel der gewählten Frauen. Das sind deutlich weniger als bei der vorherigen Wahl. Von einer ausgeglichenen Besetzung ist der Rat also noch ein gutes Stück entfernt.
1: Woran liegt's denn? Haben die Listen geschlafen oder haben die Personenstimmen alles durcheinander gewirbelt?
2: Das lässt sich nicht sauber trennen. Parteien bestimmen die Aufstellung, Wählerinnen und Wähler können Personen nach vorn holen. Klar ist nur, es wurden weniger Frauen gewählt. Bis zur Ratssitzung kann sich durch Nachrücken noch etwas ändern.
1: Starkste Kräfte sind Grüne und CDU mit jeweils derselben Zahl an Sitzen. Klingt nach einem politischen Unentschieden mit sehr vielen Taschenrechnern.
2: Genau. Keine Partei kann allein regieren und selbst Grün und CDU reichen gemeinsam nicht für eine Mehrheit. Mit vielen vertretenen Gruppen dürften kleine Fraktionen bei knappen Entscheidungen plötzlich ziemlich große Rollen spielen.
1: Der Rat wird also bunt, Verhandlungen werden lang und der Kaffee im Rathaus vermutlich stärker.
2: Davon ist auszugehen. Wer alle Details zur Wahl und weitere Nachrichten aus Osnabrück sucht, wird auf hasepost.de fündig.
1: Bei der SPD gibt es derweil eine überraschende Personalie. Frank Henning nimmt sein gewonnenes Ratsmandat nicht an. Was bedeutet das?
2: Max Westendorf rückt nach, ein junger SPD-Politiker aus dem Osnabrücker Osten. Henning hatte nach Kritik an einem WhatsApp-Status bereits angekündigt, nicht erneut für den Landtag anzutreten. Nun folgt der Verzicht auf den Rat.
1: Seine persönlichen Stimmen sind deutlich gesunken. Westendorf lag nicht weit hinter ihm. Das dürfte den Wechsel zusätzlich bemerkenswert machen.
2: Ja, und für Westendorf ist es ein großer Sprung. Wie es für Henning im Landtag weitergeht, bleibt offen. Mehr Hintergründe und die aktuellen Meldungen aus unserer Stadt gibt's jederzeit auf hasepost.de.
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1: Hallo, hier ist Emilia.
2: Nach Angaben des EU-Programms Copernicus war von Juni bis August etwa die Hälfte der Europäerinnen und Europäer gesundheitsschädlichen Ozonwerten ausgesetzt. Hitzewellen und Waldbrände begünstigten die Bildung des Luftschadstoffs. Besonders gefährdet sind Menschen mit Asthma, da bodennahes Ozon tief in die Atemwege gelangen kann.
3: Hallo Emilia, danke.
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4: Ich würde sagen, es kann so bleiben. Keine Verkehrsnews. Gute Fahrt.

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Und hey, die läuft gerade hier in deinem Lieblingssender. Also hi und hallo, einen schönen guten Morgen. Ich bin Sven. Ja, früh aufstehen ist zwar irgendwie der Schritt in die falsche Richtung, aber irgendwie ja trotzdem notwendig. Und damit ihr jetzt besser in den Tag starten könnt, hier einer meiner absoluten Lieblingssongs.

0: schon 8 Uhr.
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2: Hallo, hier ist Emilia.
3: Nach russischen Raketen- und Drohnenangriffen auf Kiew und die umliegende Region sind nach Behördenangaben mindestens 3 Menschen getötet und mehrere verletzt worden. Beschädigt wurden Wohnhäuser und Infrastruktur. Mehrere Brände brachen aus. Polen stellte den Betrieb 2 Flughäfen vorübergehend ein und sicherte seinen Luftraum mit Militärflugzeugen.
4: Hallo Emilia, danke.
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5: Derzeit haben wir keine Verkehrsnachrichten. Genieße die freie Fahrt.

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es ist eigentlich absolut egal, welcher Wochentag ist. Morgens bin ich immer tierisch aufgeregt, weil ich einfach so neugierig drauf bin, was dieser Tag wieder für mich bereithält. Ist das bei euch auch so? Ganz egal wie, bereitet euch auf jeden Fall heute bei uns hier im Programm auf eine Mischung vor, die euch durch den Morgen trägt. Egal, ob ihr gerade im Stau steht oder aber schon am Schreibtisch sitzt. Guten Morgen!

Lasst den Alltag einfach mal hinter euch und genießt die besten Songs, die euren Tag so richtig in Schwung bringen. Hier bei uns bleibt ihr definitiv immer im Takt. 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
1: Hier ist Tore, hallo. Nach russischen Raketen- und Drohnenangriffen auf Kiew und die umliegende Region sind nach Behördenangaben mindestens 3 Menschen getötet und mehrere verletzt worden. Beschädigt wurden Wohnhäuser und Infrastruktur, mehrere Brände brachen aus. Polen stellte den Betrieb 2 Flughäfen vorübergehend ein und sicherte seinen Luftraum mit Militärflugzeugen. Das waren die Nachrichten. Jetzt das Wetter mit Hanna.
2: Danke, Tore.
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3: Momentan haben wir keine Verkehrsnachrichten. Ich wünsche dir eine sichere Fahrt zu jeder Zeit.

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Und jetzt wird's politisch. Genauer gesagt, um den Neumarkt in Osnabrück. Vor der Ratssitzung bleibt eine zentrale Frage offen. Wie konnte die Stadt die Kosten innerhalb von rund 10 Monaten derart verfehlen? Ende November 2025 waren noch 21,9 Millionen Euro im Gespräch. Inzwischen stehen 35,471 Millionen Euro im Raum. Ein Plus von knapp 62%, noch bevor gebaut wird. Die Verwaltung verweist auf gestiegene Baupreise und veränderte Planungen. Das erklärt aber nur bedingt, warum die erst vor wenigen Monaten genannte Summe so stark überholt ist. Ein vergleichbares Projekt mit einer ähnlich großen Abweichung nennt die Stadt nicht. Besonders brisant? Einige Ratsmitglieder entscheiden über zusätzliche Millionen, obwohl sie dem neuen Rat künftig nicht mehr angehören werden. Ob dazu heute kritisch nachgefragt wird? Gleich geht's weiter mit Beautiful Odyssey von You Not Us und Cascada.

0: Das war Beautiful Odyssey von You Not Us und Cascada. Und gleich um 9:30 schauen wir nach Osnabrück. Susanne Hamburger Dos Reis gibt den Vorsitz der SPD-Ratsfraktion ab. Nach 6 Jahren an der Spitze will sie bei der nächsten Wahl nicht erneut antreten. Sie nennt persönliche Gründe, aber auch den Wunsch nach einem geordneten Übergang. Als Nachfolger empfiehlt sie ihren bisherigen Stellvertreter Robert Alfering. Gewählt werden soll er bei der konstituierenden Fraktionssitzung am 5. Oktober. Ganz aus der Politik zieht sich Hamburger Dos Reis übrigens nicht zurück. Sie möchte im Fraktionsvorstand bleiben und sich weiter für die Wohnungsgesellschaft VIO und bezahlbaren Wohnraum einsetzen. Ihren Rückzug versteht sie auch als politische Verantwortung, rechtzeitig Platz für andere zu machen. Jetzt geht's weiter mit Love You More von Scooter, Paul Elstak und Jost.
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1: Emilia am Mikrofon. Hallo. Nach russischen Raketen- und Drohnenangriffen auf Kiew und die umliegende Region sind nach Behördenangaben mindestens 3 Menschen getötet und mehrere verletzt worden. Beschädigt wurden Wohnhäuser und Infrastruktur. Mehrere Brände brachen aus. Polen stellte den Betrieb 2 Flughäfen vorübergehend ein und sicherte seinen Luftraum mit Militärflugzeugen.
2: Danke, Tore.
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3: Klare Straßen, keine Staus, sicher ankommen.

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von Klok Klok. Und hier ist eine Nachricht aus Osnabrück. Nach 26 Jahren schließt Nina Mode an der Bramscher Straße. Die Inhaberinnen Gabi und Nina möchten sich ins Privatleben zurückziehen. Eine Nachfolgerin wurde leider nicht gefunden, deshalb schließen sich am 19. Dezember 2026 die Türen. Vorher gibt's ab dem 1. Oktober einen großen Räumungsverkauf. Nicht nur die verbliebene Mode, auch das Inventar steht zum Verkauf. Gerade läuft bei uns das 21:15 und vielleicht ist das für manche von euch ja noch die Gelegenheit, einmal vorbeizuschauen. Zum Abschied bedanken sich Gabi und Nina bei ihren Kundinnen für 26 Jahre Treue und viele persönliche Gespräche. Eine lange, schöne Geschichte geht zu Ende. Jetzt hören wir Red Eyes von Loic.

Das war Moves Tonight von Boy Loco. In Osnabrück sorgt eine geplante Dürer-Ausstellung für Diskussionen. Mehr als 755.000 Euro soll sie 2028 kosten. Rund 500.000 Euro müssten zunächst aus der Stadtkasse kommen. Die FDP fragt deshalb, passt eine Ausstellung über den Nürnberger Künstler in eine Stadt mit wachsender Verschuldung? Die Ratsmehrheit sagt klar, ja, denn Osnabrück besitzt eine bedeutende Dürer-Sammlung im Museumsquartier. Außerdem kamen bereits 2030 rund 30.000 Besucher zu einer Dürer-Schau. Die Ausstellung wurde beschlossen, gegen die Stimmen von FDP und UWG. Einstimmig beschlossen wurde dagegen die Felix-Nussbaum-Ausstellung für 2029 mit starkem Osnabrück-Bezug. Kultur gegen klamme Kassen. Die Debatte bleibt spannend. Jetzt geht's weiter mit Make It Right von Tom Gregory und

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1: Hier ist Emilia, hallo. Südkoreas Geheimdienst geht davon aus, dass Präsident Selenskyj die Überstellung zweier nordkoreanischer Kriegsgefangener nach Südkorea öffentlich machte, um Waffenhilfe zu fördern. Seoul hatte mit Kyiv Vertraulichkeit zum Schutz der Gefangenenfamilien vereinbart und bestellte den ukrainischen Botschafter ein. Südkorea liefert bislang keine Waffen an die Ukraine.
2: Danke, Tore.
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3: Klare Straßen, keine Staus, sicher ankommen.

Das war A Couple Minutes von Olivia Dean. Und jetzt, 11:15, schauen wir nach Osnabrück. Bei einer bundesweiten Zollkontrolle im Friseur- und Kosmetikgewerbe wurden auch in der Region zahlreiche Betriebe überprüft. 27 Zöllner und 7 Beschäftigte anderer Behörden kontrollierten insgesamt 50 Personen. In einem Fall trafen sie einen ausländischen Mitarbeiter ohne erforderlichen Aufenthaltstitel. Gegen ihn laufen Ermittlungen wegen des Verdachts auf illegalen Aufenthalt. Außerdem prüfen die Beamten 24 weitere Verdachtsfälle, unter anderem wegen möglicher Mindestlohnverstöße, Sozialleistungsbetrug und Schwarzarbeit. Die Geschäftsunterlagen werden jetzt ausgewertet. Seit dem 1. Januar 2026 liegt der Mindestlohn bei 13,90 Euro brutto pro Stunde. Auch Scheinselbstständigkeit, etwa bei der Stuhlmiete, steht im Fokus. Und passend geht's weiter mit Sonntag von Johannes Oerding.

Das war gestern von Santos. Und jetzt, kurz vor 11:30, geht's um den Neumarkt in Osnabrück. Vor der Ratssitzung bleibt eine zentrale Frage offen. Wie konnte die Stadt ihre Kosten innerhalb von rund 10 Monaten derart verfehlen? Ende November 2025 waren noch 21,9 Millionen Euro im Gespräch. Inzwischen stehen 35,471 Millionen Euro im Raum. Fast 62% mehr. Die Verwaltung verweist auf gestiegene Baupreise und veränderte Planungen. Nur, die meisten Preissteigerungen seit 2019 waren Ende 2025 längst bekannt. Ein vergleichbares Projekt mit einer ähnlich starken Abweichung nennt die Stadt nicht. Und einige Ratsmitglieder, die heute über weitere Millionen und neue Schulden entscheiden, werden dem künftigen Stadtrat gar nicht mehr angehören. Spannende Fragen also für die Sitzung. Jetzt erstmal Musik. Dalla von Lola Young.

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1: Emilia Mikrofon. Hallo. US-Botschafter Andrew Puster warnt vor einer Bevorzugung europäischer Rüstungsfirmen durch die EU. Dies könne Verbündete entfremden und die gemeinsame Verteidigungsindustrie schwächen. Die EU will ihre Abhängigkeit von US-Waffen verringern. Puster begrüßte jedoch, dass Kyiv mit dem Kredit über 90 Milliarden Euro auch US-Waffen kaufen kann.
2: Genau, Emilia, schauen wir mal aufs Wetter.
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3: Momentan haben wir keine Verkehrsnachrichten. Ich wünsche dir eine sichere Fahrt zu jeder Zeit.

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1: Emilia am Mikrofon. Hallo. Die Ukraine setzt neue Abfangsysteme gegen russische Drohnen mit Strahltriebwerken ein und will ihre Produktion noch vor dem Winter deutlich steigern. Laut Präsidialamtschef Budanov könnten Partnerstaaten wie Litauen, Lettland oder Dänemark an der Technologie mitwirken. Russische Drohnen erreichen bis zu 500 Kilometer pro Stunde. Weiter geht's mit dem Wetter. Hanna!
2: Danke, Emilia.
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3: Momentan haben wir keine Verkehrsnachrichten. Ich wünsche dir eine sichere Fahrt zu jeder Zeit.

Das war Wir tanzen den Regen weg von Montez. Und hier bei Hase Radio ist es 3:15. Ein Thema, das viele Familien direkt betrifft. Die Pflegereform kommt näher. Das Kabinett hat den Entwurf beschlossen, weil in der Pflegeversicherung im nächsten Jahr wohl rund 8 Milliarden Euro fehlen. Der Beitragssatz bleibt zwar bei 3,6%, für Kinderlose wird es aber teurer. Der Zuschlag steigt auf 0,9%. Gleichzeitig soll genauer geprüft werden, wer welche Pflegeleistungen braucht. Einen Kostendeckel für Pflegebedürftige gibt es erstmal nicht. Darüber soll eine Kommission weitere Vorschläge machen. Ein schwieriger Spagat zwischen Sparen und Sicherheit. Jetzt geht's weiter mit Lass mich nicht los bei Löhn.

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1: Am 30.09.1947, heute vor 79 Jahren, wurde in Stoke Newington, London, ein Junge geboren, der als Mark Feld zur Welt kam und als Mark Bolan Rockgeschichte schreiben sollte. Sein Weg begann nicht mit donnernden Verstärkern, sondern mit akustischer Gitarre, mystischen Texten und Steve Perrigan Took an seiner Seite. Als Tyrannosaurus Rex bewegte sich Bolan durch psychedelische Folklandschaften, veröffentlichte 4 vielbeachtete Alben und landete mit Deborah den ersten kleinen Hit. Dann machte er aus dem Drachen ein Raubtier. Tyrannosaurus Rex wurde zu T-Rex. Die Gitarren wurden elektrisch, die Songs kompakter, die Bilder größer. Ride a White Swan öffnete 1970 die Tür zum Massenpublikum. Und als Bolan im März 1971 bei Top of the Pops mit Glitzer im Gesicht Hot Love sang, war der Glamrock praktisch geboren. Satin, Pailletten, Plateauschuhe, Federboas, bei ihm war Rock nicht nur Klang, sondern komplette Verwandlung. Hot Love stieg in Großbritannien auf Platz 1. Es folgten mehr als 20 Top 40 Singles, darunter Get It On, in Amerika als Bang a Gong bekannt, Metal Guru und 20th Century Boy. Bolans Einfluss reichte weit über die Charts hinaus. Freddie Mercury ließ sich von seinen Sandra Rhodes Outfits inspirieren, Johnny Marr nannte ihn ein frühes Gitarrenidol. Doch diese Geschichte hat ein abruptes Ende. Am 16. September 1977, exakt 14 Tage vor seinem 30. Geburtstag, saß Bolan mit Gloria Jones in einem lila Mini. Kurz vor 5 Uhr morgens prallte der Wagen auf Barnes Common gegen einen Baum. Mark Bolan starb sofort, 29 Jahre alt. Sein Rockshrine erinnert dort bis heute an einen Künstler, der Glamour, Pop und Gitarrenrock neu verkabelte. Und jetzt kommt genau der Song, der diese ganze Ära zum Leuchten brachte. T-Rex

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1: Emilia Mikrofon. Hallo. Trotz steigender Kerosinpreise zählte Eurostat von Juni bis August mehr als 2 Millionen Linien- und Charterflüge im EU-Luftraum. Im August waren es rund 709.000, 2,3% mehr als ein Jahr zuvor. In 19 EU-Staaten stieg die Zahl, in 8 sank sie. Den stärksten Zuwachs meldete die Slowakei, den größten Rückgang Österreich.
2: Danke, Emilia.

Nach Body von Topic, Fireboy, DML und Nico Santos wird's um 20 nach 4 mal ernst. Volkswagen hat im Streit um weitere Einsparungen einen Großteil seiner Tarifverträge gekündigt. Betroffen sind laut IG Metall auch zentrale Regeln zu Arbeitszeit, Bedingungen und Zuschlägen für mehr als 100.000 Beschäftigte. Wirksam werden soll das Ende 2026. VW spricht von nötigen Verhandlungen wegen des Kostendrucks. Gewerkschaft und Betriebsrat befürchten dagegen Einschnitte für die Belegschaft und kündigen Widerstand an. Die Beschäftigungssicherung bis Ende 2030 bleibt zwar bestehen, doch der Konflikt dürfte zum Jahreswechsel richtig Fahrt aufnehmen. Jetzt aber erstmal Musik. No Time to Talk von den Jonas Brothers.

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1: Emilia Mikrofon. Hallo. Trotz steigender Kerosinpreise zählte Eurostat von Juni bis August mehr als 2 Millionen Linien- und Charterflüge im EU-Luftraum. Im August waren es rund 709.000, 2,3% mehr als ein Jahr zuvor. In 19 EU-Staaten stieg die Zahl, in 8 sank sie. Den stärksten Zuwachs meldete die Slowakei, den größten Rückgang Österreich. Das waren die Nachrichten. Jetzt das Wetter mit Hanna.
2: Hallo Emilia, danke.
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3: Derzeit haben wir keine Meldungen. Gute Fahrt.

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2: Emilia Mikrofon. Hallo. Marokkos König Mohammed VI. Hat Fatima Zahra Mansouri zur Regierungschefin ernannt. Die 50-jährige Juristin ist die erste Frau an der Spitze der Regierung des Königreichs. Ihre Partei, PAM, gewann die Parlamentswahl. Mansouri soll nun eine Koalition und ein neues Kabinett bilden.
3: Hallo Emilia, danke.
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4: Momentan haben wir keine Verkehrsnachrichten. Ich wünsche dir eine sichere Fahrt zu jeder Zeit.

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1: Hallo, ich bin Emilia.
2: Das Portal Mediapart berichtet, Frankreichs RN-Chef Jordan Bardella habe als Jugendlicher antisemitische Verschwörungserzählungen verbreitet. Bardella weist die Vorwürfe als Fälschungen zurück und erstattete Anzeige wegen Verleumdung. Die Anschuldigungen belasten die Strategie Marine Le Pens, den Rassemblement National vom antisemitischen Erbe ihres Vaters zu lösen.
3: Hallo Emilia, danke.
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4: Derzeit haben wir keine Meldungen. Gute Fahrt.

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3: Emilia Mikrofon. Hallo. Das Portal Mediapart berichtet, Frankreichs RN-Chef Jordan Bardella habe als Jugendlicher antisemitische Verschwörungserzählungen verbreitet. Bardella weist die Vorwürfe als Fälschungen zurück und erstattete Anzeige wegen Verleumdung. Die Anschuldigungen belasten die Strategie Marine Le Pens, den Rassemblement National vom antisemitischen Erbe ihres Vaters zu lösen.
4: Hallo Emilia, danke.
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5: Momentan haben wir keine Verkehrsnachrichten. Ich wünsche dir eine sichere Fahrt zu jeder Zeit.

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1: Hier ist Emilia, hallo.
2: Das Portal Mediapart berichtet, Frankreichs RN-Chef Jordan Bardella habe als Jugendlicher antisemitische Verschwörungserzählungen verbreitet. Bardella weist die Vorwürfe als Fälschungen zurück und erstattete Anzeige wegen Verleumdung. Die Anschuldigungen belasten die Strategie Marine Le Pens, den Rassemblement National vom antisemitischen Erbe ihres Vaters zu lösen. Weiter geht's mit dem Wetter. Hanna.
3: Hallo Emilia, danke.
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4: Momentan haben wir keine Verkehrsnachrichten. Ich wünsche dir eine sichere Fahrt zu jeder Zeit.

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1: Hallo, hier sind die neuesten Nachrichten mit Emilia.
2: Das Portal Mediapart berichtet, Frankreichs RN-Chef Jordan Bardella habe als Jugendlicher antisemitische Verschwörungserzählungen verbreitet. Bardella weist die Vorwürfe als Fälschungen zurück und erstattete Anzeige wegen Verleumdung. Die Anschuldigungen belasten die Strategie Marine Le Pens, den Rassemblement National vom antisemitischen Erbe ihres Vaters zu lösen.
3: Hallo Emilia, danke.
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4: Derzeit haben wir keine Meldungen. Gute Fahrt.

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Guten Abend, ihr Nachtschwärmer. Die Nacht ist ja die Zeit für Träume, Gedanken und auch natürlich die besten Songs, die unsere Playlist so zu bieten hat. Lasst uns gemeinsam diese besonderen Stunden genießen. Damit sage ich einen guten Abend zusammen. Ihr hört

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1: Emilia am Mikrofon. Hallo. Das Portal Mediapart berichtet, Frankreichs RN-Chef Jordan Bardella habe als Jugendlicher antisemitische Verschwörungserzählungen verbreitet. Bardella weist die Vorwürfe als Fälschungen zurück und erstattete Anzeige wegen Verleumdung. Die Anschuldigungen belasten die Strategie Marine Le Pens, den Rassemblement National vom antisemitischen Erbe ihres Vaters zu lösen. Das waren die neuesten Nachrichten. Hanna, wie wird das Wetter?
2: Hallo Emilia, danke.
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3: Ich würde sagen, es kann so bleiben. Keine Verkehrsnews. Gute Fahrt.

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